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4: 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Also den Bono von YouTube kann das bestimmt besser sagen, wie ich, wenn ich ein bisschen gewöhnt bin. Vielleicht kriege ich das Lied dann noch hin. YouTube mal ein Favorit von mir aus dem Jahr 1992.

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1: Das ist 10 Uhr. An 2 Minuten.
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4: Tal Bachmann. Von dem haben wir schon ein gutes Waldchen, ich mir hören. Ich weiß nicht, ob du jenen Krebs noch könnt. Bah, wer fährt's offen? Schon nur mal einen Titel von dem rausgesicht, an den sich She's So High.

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